Sonnenbrille auf, Radio an. Jetzt kommt der nächste Flashback-Sommerhit auf Radio 1. Und los!

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Tom Grennan, Little Bit of Love, Radio 1, die neue Hitgarantie. Wenn du auf Disco-Musik stehst, möglicherweise noch aus den 70er, 80er und 90er Jahren, dann gibt's in Kufstein genau die richtige Veranstaltung für dich, nämlich das Musical

Saturday Night Fever. Es läuft jetzt am Wochenende, morgen zum Beispiel um 18.30 Uhr oder auch am Sonntag um 17 Uhr. Bee Gees, weiße Anzüge, Disco, alles was dazugehört. Dieser Song hier ist auf jeden Fall auch dabei. Die Bee Gees mit Night Fever jetzt auf Radio 1 als kleine Einstimmung.

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1: Mit Hannes Harp. Spezialteams der heimischen Feuerwehren sind ab heute auf der italienischen Insel Sardinien im Einsatz. Sie trainieren mit Kollegen aus ganz Europa die Waldbrandbekämpfung. Österreich steht dahingehend gut da, sagt Dietmar Pfarrer-Fellner, der Landesfeuerwehrkommandant von Niederösterreich.
2: Alle anderen schicken ja Berufsfeuerwehren oder militärisch geführte Einheiten. Wir sind mittlerweile so gut aufgestellt mit der Erfahrung der letzten Jahre, dass wir innerhalb von 4 Stunden nach Anforderung der EU abrufbereit sind. Das heißt, wir haben hier ein sehr hohes Niveau und hohe Qualität gebracht. Mittlerweile aber das alles mit Freiwilligen. Das glaubt uns europaweit fast niemand, wo wir in Einsatz gehen. Das ist schon was Besonderes und dafür möchte ich auch allen Einsatzkräften herzlich danken.
1: Die österreichische Feuerwehr hat in den letzten Jahren schon eine Menge Erfahrung bei Auslandseinsätzen gesammelt, unter anderem bei schweren Waldbränden in Frankreich, Nordmazedonien oder im Vorjahr in Montenegro. Schlechte Arbeitsbedingungen und Gewalt am Arbeitsplatz hängen oft eng zusammen und die Fälle in Österreich nehmen zu. Nicht die Arbeitnehmer müssen sich selbst schützen, sondern die Arbeitgeber haben eine Fürsorgepflicht, heißt es von der Arbeiterkammer deswegen. Denn mehr als die Hälfte der Betriebe hat laut AK gar kein Verfahren, um mit Drohungen oder Angriffen im Job umzugehen. Tragischer Unfall in Vadelberg in Höchst im Bezirk Bregenz ist ein 50-jähriger Vater und Landwirt mit einem Traktor samt Anhänger im Stall zurückgefahren, ohne zu bemerken, dass ihm sein 3-jähriger Sohn mit dem Fahrrad gefolgt war. Das Kind wurde von einem Reifen des Anhängers erfasst und ist ums Leben gekommen. Ein Alkotest ist beim Vater negativ ausgefallen. Italiens Tourismusbetriebe jubeln über einen starken Sommer. Im Vormonat haben die Touristiker über 4 Millionen Übernachtungen und rund 1 Million Ankünfte mehr gezählt als im Vorjahr. Gerade das Plus bei den Gästen aus dem Ausland ist bei 6% gelegen. Immer beliebter werden die Bergregionen Italiens und die italienischen Inseln.
3: Ganz viel Sonne gibt's heute im ganzen Land und den ganzen Tag über. Nur im Südwesten bilden sich am Nachmittag ein paar Quellwolken. Die Temperaturen erreichen 28 bis 35 Grad. Die 35 sind vor allem im Westen möglich. Und auch morgen geht's ähnlich weiter mit bis zu 36 Grad. Nur in Vorarlberg und Tirol ziehen gegen Abend hin Wolken auf. Dort sind dann auch einzelne Gewitter mit dabei.
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4: Mit Andi Mara da, einen schönen Freitagvormittag. S1 Wien Außenring-Schnellstraße Richtung Knotenschwächer zwischen Leopoldsdorf und Rannersdorf. Da gibt es eine Sperre, 20 Minuten plus derzeit wegen eines Feuerwehreinsatzes. Der Verkehr wird auf die B16, die Himberger Straße bei Rustenfeld, abgeleitet. Und auf der A23 der Südostangente Richtung Hirschstetten zwischen Inzersdorf Süd und dem Knoten Kaisermühlen braucht ihr derzeit 45 Minuten länger. Oberösterreich B125, die Prager Straße in beiden Richtungen zwischen der S10, Erkäfermarkt und Neumarkt im Mühlkreis. Achtung, dass ein Unfall passiert, es gibt hier eine Sperre. Ich wünsche euch eine gute und eine sichere Fahrt. Fahrt vorsichtig.
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6: Freitag, und dann kommt auch noch ein Feiertag morgen am Samstag. Höchste Zeit also, die Freizeit zu genießen. Davon gibt's hoffentlich reichlich für dich, genauso wie unsere Musik hier auf Radio One. Wir starten mit Zoe Wiss.
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Liebe Afrika-Fans, aufgepasst, es gibt was für euch. Startet heute, geht bis zum 24. August. Das Ganze nennt sich Afrika-Fest und findet auf der Wiener Donauinsel statt. Musik, Kultur, Kulinarik, Kunst, Weltbazar, alles mit dabei. Und wie gesagt, das Ganze über 10 Tage.

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10: Ganz viel Sonne gibt's heute im ganzen Land und den ganzen Tag über. Nur im Südwesten bilden sich am Nachmittag ein paar Quellwolken. Die Temperaturen erreichen 28 bis 35 Grad. Die 35 sind vor allem im Westen möglich. Und auch morgen geht's ähnlich weiter mit bis zu 36 Grad. Nur in Vorarlberg und Tirol ziehen gegen Abend hin Wolken auf. Dort sind dann auch einzelne Gewitter mit dabei.
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Radio 1, die neue Hitgarantie mit dem Countdown ins Wochenende. Während der Kabelbrand am Praterstern für Probleme und Ausfälle sorgt, gibt's auch gute Nachrichten von den Wiener Linien. Einige Baustellen werden nämlich gerade abgebaut. Die U4 fährt da seit einigen Tagen schon wieder ganz normal. Am 17. August folgt dann die Linie 31, also ab Montag zwischen Schottenring und Stammersdorf. Ab 22. August fahren dann die Linien 5, 12, 37, 38, 40, 41 und 42 über das sanierte Kreuzungsplateau Spitalgasse, Währinger Straße und Nussdorfer Straße. Und Erleichterungen gibt es auch für die Linien D1 und 71. Die sind dann wieder am Universitätsring unterwegs.

Heiße Hits für heiße Tage. Baby Rexha, New Religion auf Radio One, die neue Hitgarantie. Gleich das Neueste aus Österreich und der Welt, die Radio One News. Bis es soweit ist, haben wir noch ein bisschen Zeit. Bruno Mars und Alessia Cara.

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6: Mit Hannes Harp. Feuerwehrleute aus Österreich sind ab heute auf Sardinien im Einsatz. Sie sind Teil einer europäischen Übung, bei der es darum geht, Waldbrände richtig zu bekämpfen. Auf dem Gebiet sind die Österreicher gut aufgestellt, sagt der Landesfeuerwehrkommandant von Niederösterreich, Dietmar Facherfellner.
7: Wir waren bei großen Waldbränden in Nordmazedonien, wir waren in Frankreich, Bordeaux, in der Nähe von Marseille. Das heißt, wir haben hier schon sehr viel Erfahrung uns ansammeln können, dass wir mittlerweile auch hier in der Oberliga der Waldbrandbekämpfer Europas mitspielen können.
6: An der Übung auf Sardinien nehmen über 50 Feuerwehrleute aus Niederösterreich und Salzburg teil. Einen neuen Waldbrand gibt es im Südwesten Frankreichs. Dort brennen aktuell etwa 1100 Hektar Land. Der Wind hat dafür gesorgt, dass sich das Feuer schnell ausgebreitet hat. Die französischen Feuerwehrleute haben den Brand bremsen können. Die extreme Hitze macht das Löschen aber besonders schwer. Über 500 Helfer sind im Einsatz. Insgesamt 525 Menschen wurden bereits in Sicherheit gebracht. Immer mehr Quereinsteiger unterrichten an Österreichs Schulen. Zuletzt sind 12% der neu eingestellten Lehrer Quereinsteiger gewesen. Bei den Rahmenbedingungen für sie ist aber noch Luft nach oben, zeigen aktuelle Studien. Bildungsforscher verlangen deshalb mehr Unterstützung beim Quereinstieg. Bildungsminister Wiederkehr setzt jedenfalls weiter darauf und will Quereinsteiger künftig auch an Volksschulen einsetzen. Italiens Tourismusbetriebe jubeln über einen starken Sommer. Im Vormonat haben die Touristiker über 4 Millionen Übernachtungen und rund 1 Million Ankünfte mehr gezählt als im Vorjahr. Gerade das Plus bei den Gästen aus dem Ausland ist bei 6% gelegen. Immer beliebter werden die Bergregionen Italiens und die italienischen Inseln. Reichlich Sonne gibt's heute den ganzen Tag über in Österreich und das bei komplett wolkenlosem Himmel. Ein paar kleinere Wolken können im Laufe des Nachmittags im Südwesten Österreichs dabei sein. Entlang der Donau oder in manchen Alpentälern wird auch der Wind etwas kräftiger. Die Temperaturen schaffen es heute auf 28 bis 35 Grad. Die heimischen Hitzepole sind heute erneut im Westen Österreichs.
8: 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Mit Andi Marada. Wir starten auf der S1 der Wiener Außenring, Schnellstraße Richtung Schwächer. Zwischen Leopoldsdorf und Rannersdorf gibt es nach wie vor eine Sperre. Die Aufräumarbeiten sind schon fast abgeschlossen. Es sind noch 20 Minuten, die ihr hier verliert. A23 Südost, dann geht die Richtung Hirschstetten zwischen Inzersdorf und dem Knoten Prater. Hier 10 Minuten plus. Und A23 in der Gegenrichtung, also Richtung Inzersdorf zwischen Hirschstetten und dem Knoten Prater 10 Minuten plus. Am äußeren Gürtel zwischen dem Matzensdorfer Platz und der Tangentenauffahrt braucht ihr auch 10 Minuten länger an diesem Freitagmittag. Oberösterreich, B125, die Prager Straße in beiden Richtungen. Achtung, dass ein Unfall passiert, heißt zwischen der S10 Käfermarkt und Neumarkt im Mühlkreis eine Sperre. Salzburg, A10 die Tauernautobahn Richtung Salzburg zwischen Ponga und Golling-Abdenau. Da gibt es schon 10 Verkehr, 20 Minuten plus. B311, die Pinzgauer Straße Richtung Lofer zwischen Maishofen und Saalfelden, 15 Minuten plus. Steiermark, A9 die Pürenautobahn, da wird gebaut. Richtung Voralpenkreuz vor Rottenmann gibt es daher einen Stau, 15 Minuten plus. Tirol, A12 die Inntal-Autobahn Richtung Deutschland. Vor dem Grenzübergang Kiefersfelden braucht ihr eine Viertelstunde länger. B161 die Pastorenstraße Richtung St. Johann in Tirol bei Kitzbühel. Stau 30 Minuten plus, dort wird gebaut. Ich wünsche euch eine gute und eine sichere Fahrt. Fahrt vorsichtig.
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11: Und jetzt ist mal Zeit für eine Mittagspause und für jede Menge Hits auf Radio 1. Wir starten mit Shaggy und der Hymne zur Sommerzeit.
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In Niederösterreich, genauer gesagt in Krems, da ist der Himmel gerade sehr bunt. Es sind nämlich Ballontage und das heißt, dass 35 Ballonfahrerteams aus Österreich, der Schweiz und Deutschland ihre Gefährte steigen lassen. Der Massenstart ist schon früh morgens um 6.15 Uhr. Das heißt, heute sind sie schon unterwegs. Vielleicht hast du den einen oder anderen Ballon schon gesehen. Wenn du Lust hast und in der Nähe bist, die Ballontage steigen noch, im wahrsten Sinne des Wortes, bis inklusive Sonntag und es gibt noch Plätze. Also selbst wenn du nicht mitfliegst, lustig anzuschauen ist es allemal.

Der Ketchup-Song für die gute Sommerlaune. 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Kleiner Programmhinweis, heute ab 17 Uhr die Radio One 80er-Show mit ganz vielen Hits aus den 80ern. Da kommt übrigens auch gleich einer bei uns von Queen, Radio Gaga. Vorher hören wir uns noch 24K Golden an.

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13: Mit Hannes Haab. Arbeit in Österreich ist im EU-Vergleich richtig teuer. Bei den Arbeitskosten liegt Österreich im Vergleich im Spitzenfeld, zeigt eine neue Studie des Instituts für Makroökonomie und Konjunkturforschung. Alexander Fekonia hat die Details.
14: Im Schnitt liegen die Arbeitskosten in der EU bei 34,70 Euro pro Stunde. Mit 46,30 Euro liegt Österreich in der EU auf Platz 5. Die Spanne reicht dabei von Luxemburg mit rund 56 Euro bis Bulgarien mit fast 12 Euro. Die Arbeitskosten sind zwar zuletzt langsamer gestiegen als in den Jahren davor, in Österreich aber eben trotzdem stärker als etwa in Deutschland. Grund für den starken Anstieg der letzten Jahre sind laut der Studie mehrere Krisen, vom Ukraine-Krieg über die Zölle der USA bis zur Energiekrise.
13: Die Regierung will deswegen die Lohnnebenkosten senken. Wirtschaftsexperten erwarten aber nicht, dass sich das stark bemerkbar machen wird. Das Regierungstreffen rund um Hilfen für die Bauern wegen der Dürre ist heute Vormittag ohne Ergebnis zu Ende gegangen. Die Verhandler der Dreierkoalition haben weiter um eine Gegenfinanzierung der Hilfen gestritten, aber genauso darüber, wie treffsicher sie gestaltet werden sollen. Besonders frisches Geld für die Hilfen sei im derzeitigen Sparbudget nicht aufzutreiben, heißt es etwa von den NEOS. Die Hagelversicherung schätzt die Dürreschäden in Österreich auf 1 Milliarde Euro. Feuerwehrleute aus Österreich sind ab heute auf Sardinien im Einsatz. Sie sind Teil einer europäischen Übung, bei der es darum geht, Waldbrände richtig zu bekämpfen. An der Übung auf Sardinien nehmen über 50 Feuerwehrleute aus Niederösterreich und Salzburg teil. Auf dem Gebiet sind die Österreicher gut aufgestellt. Die Helfer haben unter anderem bei schweren Waldbränden in Frankreich, Nordmazedonien oder im Vorjahr in Montenegro viel Erfahrung sammeln können. Weil es die letzten Wochen so heiß gewesen ist, sind diesen Sommer mehr Menschen in klimatisierte Einkaufszentren geflüchtet. In den Einkaufsstraßen ist heuer dagegen deutlich weniger los. Der Handelsverband fordert deshalb mehr Grün, mehr Wasser und Schatten in den heimischen Innenstädten. Weil Hitzewellen immer häufiger und intensiver werden, braucht es klimafitte Städte. Bis die Sonne heute Abend untergeht, gibt es in ganz Österreich noch Vollgas. Oft ist der Himmel wolkenlos. Die paar kleineren Wolken, die etwa im Südwesten Österreichs auftauchen, bleiben harmlos. Entlang der Donau oder auf den Bergen in manchen Tälern bläst teils der Wind kräftiger. Bei den Temperaturen geht es heute noch auf warm bis heiße 28 bis 35 Grad hinauf. Die meiste Hitze bekommt heute erneut der Westen Österreichs ab.
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4: mit Aline Sturm. Wir starten in Wien auf der A23 Südosttangente Richtung Inzersdorf zwischen Knoten Hirschstetten und Knoten Prater. Der Stau ist noch und ihr verliert eine Viertelstunde Zeit. Salzburg B99 Katschbergstraße in beiden Richtungen zwischen Twengen und Radstädter Tauern. Da gibt es aktuell eine Sperre nach einem Unfall. Tirol A12 Inntal Autobahn Richtung Deutschland vor dem Grenzübergang Kiefersfelden Stau und bis zu 20 Minuten Zeitverlust. B161 Pasturnstraße Richtung St. Johann in Tirol bei Kitzbühel Stau und bis zu 20 Minuten Zeitverlust. B169 Zillertalstraße Richtung Straße im Zillertal zwischen Fügen und B171 Stau und bis zu einer halben Stunde Zeitverlust. Vorarlberg L200 Bregenzer Waldstraße in beiden Richtungen zwischen Müsselbach und Eck aktuell eine Sperre nach einem Unfall. Sonst kommt ihr überall gut voran. Wir wünschen eine gute und vor allem sichere Fahrt.
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0: 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Es ist 14 Uhr.
1: Mit Hannes Harp. Fahrzeuge ohne Lenkrad oder Gaspedal, das hat lange nach Science Fiction geklungen. Die ÖBB-Tochterfirma Postbus hat gestern in Wien einen selbstfahrenden Bus getestet. In Österreich gibt es immer wieder Testprojekte. In der Steiermark und Kärnten sollen im kommenden Jahr automatisierte Busse fahren als Zubringer für die Koralmbahn. Zum Teil ist man in anderen Ländern aber schon etwas weiter, erklärt Alplab-Chef Christoph Knauder.
2: Geht man ein bisschen in die skandinavischen Länder rauf, zum Beispiel nach Norwegen, in die Stadt Stavanger, dann ist dort schon ein automatisierter Bus unterwegs, der mittlerweile ohne Sicherheitslenker fährt. Der europäische Ansatz ist sicherheitsorientiert, dafür ist man dann aber etwas langsamer in der Ausholung.
1: Damit solche Fahrzeuge im täglichen Betrieb eingesetzt werden können, müssen die Behörden vor allem Gesetze und Zulassungsverfahren noch anpassen. Arbeit in Österreich ist im EU-Vergleich richtig teuer. Bei den Arbeitskosten liegt Österreich im Vergleich im Spitzenfeld, zeigt eine neue Studie des Instituts für Makroökonomie und Konjunkturforschung. Im Schnitt liegen die Arbeitskosten in der EU bei 34,70 Euro pro Stunde. Mit 46,30 Euro liegt Österreich in der EU auf Platz 5. Die Arbeitskosten sind zwar zuletzt langsamer gestiegen als in den Jahren davor, in Österreich aber eben trotzdem stärker als etwa in Deutschland. Die Regierung will deswegen die Lohnnebenkosten senken. Einen schweren Waldbrand gibt es in Kroatien rund um den bei Touristen beliebten Ort Omiš. Im Gebiet am Festland in der Nähe der Insel Brač hat die Rettung Dutzende Verletzte in Krankenhäuser gebracht. Über 1000 Menschen sind in Sicherheit gebracht worden, Urlauber sind mit Autos geflohen. Die Behörden haben auch Schiffe für Evakuierungen über die Adria organisiert. Hunderte Feuerwehrleute und 4 Löschflugzeuge haben den Brand unter Kontrolle gebracht. Gestern ist ein erstes schweres Elektroflugzeug zum ersten Mal abgehoben. Eine knappe halbe Stunde hat der Flug der X-1 mit etwa 30 Sitzen des US-Unternehmens Heart Aerospace im Bundesstaat New York gedauert. Der Test soll vor allem beweisen, dass große schwere Elektroflugzeuge später auch kommerziell funktionieren können. Bis die Sonne heute Abend untergeht, gibt es in ganz Österreich noch Vollgas. Oft ist der Himmel wolkenlos. Die paar kleineren Wolken, die etwa im Südwesten Österreichs auftauchen, bleiben harmlos. Entlang der Donau oder auf den Bergen in manchen Tälern bläst teils der Wind kräftiger. Bei den Temperaturen geht es heute noch auf warm bis heiße 28 bis 35 Grad hinauf. Die meiste Hitze bekommt heute erneut der Westen Österreichs ab.
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3: Mit Aline Sturm. Wir starten in Wien auf der A23 Südosttangente Richtung Inzersdorf zwischen Knoten Hirstetten und Knoten Prater. Da staut es noch und ihr verliert um die 10 Minuten Zeit. Altmannsdorfer Straße stadtauswärts zwischen Grünbergstraße und Altmannsdorfer Ast stauend bis zu einer Viertelstunde Zeitverlust. Salzburg A10 Tauernautobahn Richtung Salzburg zwischen Hallein und Knoten Salzburg zäher Verkehr und bis zu 15 Minuten Zeitverlust. B99 Katschbergstraße in beiden Richtungen zwischen Tweng und Radstädter Tauern Sperre wegen eines Unfalls. Kärnten A11 Karawankenautobahn Richtung Slowenien vor dem Karawankentunnel. Hier staut es ebenfalls und ihr verliert 20 Minuten Zeit. Tirol A12 Intalautobahn Richtung Deutschland vor dem Grenzübergang Kiefersfelden Stau und bis zu 20 Minuten Zeitverlust. Sonst kommt ihr aber überall gut voran. Wir wünschen eine gute und vor allem sichere Fahrt.
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